0: Krebs ist nach Herz-Kreislauf-Erkrankungen die zweithäufigste Todesursache in der EU. Jedes Jahr wird bei fast 3 Millionen Menschen Krebs diagnostiziert und jährlich sterben 1,2 Millionen Menschen daran. Zwar sind in erster Linie die EU-Staaten für die Gesundheitspolitik zuständig, doch der Kampf gegen den Krebs ist eine der Prioritäten der Europäischen Union. In diesem Podcast erfahren Sie mehr über Europas Plan gegen den Krebs.
1: Krebs kann uns alle treffen, ganz gleich wie alt wir sind, welches Geschlecht oder welchen sozialen Status wir haben. Die Krankheit belastet das Gesundheitswesen in der EU enorm und betrifft uns alle auf die eine oder andere Weise. Jeder kennt jemanden, der Krebs hat oder hatte oder an Krebs gestorben ist. Die Weltgesundheitsorganisation definiert Krebs als Oberbegriff für eine große Gruppe von Krankheiten, die jeden Teil des Körpers befallen können. Charakteristisch für Krebs ist, dass sich entartete Zellen bilden, die sich schnell teilen und über ihre üblichen Grenzen hinauswachsen und dann in angrenzende Körperteile eindringen und weitere Organe befallen können.
0: Die Corona-Pandemie hatte gravierende Folgen für die Krebsmedizin in der EU. Unter ihr litten nicht nur Vorsorge, Diagnose und Behandlung, sondern auch die Versorgung mit Krebsmedikamenten. Und auch der Krebsforschung schadete die Pandemie, weil es bei klinischen Studien zu Verzögerungen kam. Nach Angaben der Europäischen Krebsorganisation fielen pandemiebedingt schätzungsweise 100 Millionen Früherkennungsuntersuchungen in Europa aus und schätzungsweise 1 Million Krebsfälle blieben möglicherweise unerkannt.
1: In Europa lebt zwar nur ein Zehntel der Weltbevölkerung, doch der Anteil Europas an der Zahl der weltweiten Krebsfälle liegt ungleich höher, nämlich bei einem Viertel. Wenn nicht entschlossen gehandelt wird, dürfte die Zahl der Krebstoten in Europa bis 2035 um knapp 25% ansteigen. Damit wäre dann Krebs die häufigste Todesursache in der EU.
0: Die Europäische Union will, dass alle EU-Staaten gemeinsam darauf hinwirken, bei Krankheiten wie Krebs für bessere Vor- und Nachsorge und Behandlung zu sorgen. Anfang 2021 legte die Kommission Europas Plan gegen den Krebs vor. Damit will man die Anstrengungen in jedem Krankheitsstadium unterstützen und koordinieren, bei der Vorsorge, Früherkennung, Diagnose und Behandlung. Aber auch an Krebsleidenden und Überlebenden ein besseres Leben ermöglichen.
1: Der Plan ist einer der Hauptbestandteile der Europäischen Gesundheitsunion und mit mehreren prioritären Programmen der EU verbunden. Der EU-Mission zur Krebsbekämpfung im Rahmen von Horizont Europa, der Arzneimittelstrategie, der Strategie vom Hof auf den Tisch und dem Europäischen Raum für Gesundheitsdaten. Wichtige Themen dabei sind Forschung und Innovation, digitale und personalisierte Medizin und das Ausgleichen des Ungleichgewichts, das in der EU bei der Krebsbekämpfung herrscht.
0: Der in den kommenden Jahren umgesetzte Plan gegen den Krebs hat 7 Schwerpunktthemen. Er soll zum einen bei den Hauptrisikofaktoren ansetzen. Man will dafür sorgen, dass weniger Tabak und schädlicher Alkohol konsumiert wird, aber auch Umweltverschmutzung und Schadstoffbelastung eindämmen. Außerdem sollen gesunde Ernährung und Bewegung gefördert werden. Ein weiteres Ziel? Mit Impfungen will man Gebärmutterhalskrebs und andere von humanen Papillomaviren verursachte Krebserkrankungen besiegen. Für die Umsetzung des Plans gegen den Krebs wird eine spezielle Gruppe eingerichtet, die eng mit dem Europäischen Parlament, den Mitgliedstaaten der EU und anderen Interessengruppen zusammenarbeitet.
1: Vor kurzem stellte die Kommission auch ein neues Konzept vor, das den EU-Staaten helfen soll, mehr Menschen zur Teilnahme an Früherkennungsprogrammen zu bewegen. So will man ein hochgestecktes Ziel des Plans gegen den Krebs erreichen. Bis 2025 sollen 90% der anspruchsberechtigten Vorsorgeuntersuchungen gegen Brust-, Darm- und Gebärmutterhalskrebs angeboten werden. Und es sollte erwogen werden, je nach dem Stand der Forschung, auch Vorsorgeuntersuchungen gegen Prostata-, Lungen- und Magenkrebs anzubieten.
0: Im September 2020 setzte das Europäische Parlament einen Sonderausschuss zur Krebsbekämpfung ein. Seine Aufgabe war es, zu prüfen, was die EU bereits gegen den Krebs unternimmt und Verbesserungen vorzuschlagen. Anderthalb Jahre später nahmen die Abgeordneten den Abschlussbericht des Sonderausschusses an. Das Parlament empfahl darin, bessere Maßnahmen der EU gegen Risikofaktoren wie Alkohol- und Tabakkonsum, mehr Vorsorgeuntersuchungen und mehr Geld für die Krebsforschung.
1: Der Kampf gegen den Krebs ist eine der zentralen Maßnahmen im Rahmen der Europäischen Gesundheitsunion. Wenn die EU im Gesundheitsbereich mehr unternimmt, kann sie die Bürgerinnen und Bürger besser schützen und dafür sorgen, dass sie von den neuesten Behandlungsformen profitieren. Ganz gleich, wo in der EU sie sich aufhalten.
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3: Sono le 6 e 5 minuti.
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4: Konrad Adenauer gilt als einer der Wegbereiter des Vereinten Europas. Als erster Kanzler der Bundesrepublik Deutschland prägte er die deutsche und europäische Geschichte nach dem Zweiten Weltkrieg ganz entscheidend. Seine Erfahrungen unter der Herrschaft der Nationalsozialisten ließen in ihm die Überzeugung reifen, dass nur Einigkeit dauerhaft Frieden schafft. Adenauer war maßgeblich an der Aussöhnung zwischen Deutschland und Frankreich beteiligt. Dadurch wurden die beiden Nationen von sogenannten Erbfeinden zu Verbündeten. Und das wiederum legte den Grundstein für die europäische Einigung. Sie hören eine Sonderreihe unseres Podcasts Geschichte und Geschehnisse. In den Folgen dieser Reihe erzählen wir Ihnen die Geschichten der Männer und Frauen, die Europa, seine Identität und seine Werte gestaltet haben. Unsere Gründer, Väter und Mütter. Doch beginnen wir von vorn. Der spätere Pionier Europas, Konrad Adenauer, wurde am 5. Januar 1876 in Köln als Spross einer bescheidenen, aber fleißigen katholischen Familie geboren. Die politische Laufbahn des Juristen begann kurze Zeit, nachdem er 1904 Emma Weyer geheiratet hatte. Sie stammte aus einer angesehenen und wohlhabenden Kölner Familie. Einige Jahre nach dieser Heirat wurde Adenauer die rechte Hand von Oberbürgermeister Max Wallraff, dem Onkel seiner Frau. Doch sein beruflicher Erfolg wurde von persönlichen Tragödien überschattet. 1916 starb seine Frau Emma und er blieb mit drei Kindern zurück. Im Jahr darauf hatte Adenauer selbst einen schweren Autounfall, weswegen er mehrere Monate im Krankenhaus verbrachte. Seiner politischen Laufbahn jedoch tat das keinen Abbruch, im Gegenteil. Nachdem Bürgermeister Wallraff 1917 Staatssekretär im Reichsamt des Inneren in Berlin geworden war, wählte man Adenauer einstimmig zu seinem Nachfolger. Damit war er der bis dahin jüngste Oberbürgermeister Kölns. 1919 dann heiratete Adenauer seine zweite Frau, Auguste Zinser. Sie hatten 5 Kinder miteinander. Ihr erstes Kind allerdings starb nur wenige Tage nach seiner Geburt. Konrad Adenauer wurde einer der prominentesten Politiker in Deutschland. Geprägt von christlichen Werten trat er für Republik und Föderalismus ein. Damit machte er sich Feinde bei den Gegnern der Weimarer Republik, von den Kommunisten bis zu den Nationalsozialisten. Als die NSDAP 1933 an die Macht kam, weigerte er sich, die Brücken Kölns mit Hakenkreuzfahnen zu schmücken. Kurze Zeit später gewannen die Nationalsozialisten die Kommunalwahl in Köln. Adenauer wurde aus dem Oberbürgermeisteramt gedrängt und musste seine Heimatstadt verlassen. Im August 1944 wurde Konrad Adenauer verhaftet. Nach dem gescheiterten Attentat auf Hitler vom 20. Juli 1944 verdächtigten ihn die Nationalsozialisten, mit den Verschwörern unter einer Decke gesteckt zu haben. Adenauer konnte aus dem Lager in Köln-Deutz entkommen, wurde aber im September von der Gestapo in Brauweiler bei Köln eingesperrt. Das Gestapo-Gefängnis war berüchtigt. Dort wurden Dutzende politische Gefangene festgehalten, viele wurden gefoltert und ermordet. Adenauer aber kam mit dem Leben davon. Im November 1944 entließ man ihn aus Brauweiler. Nach dem Zweiten Weltkrieg schlug das Schicksal ein weiteres Mal zu. Auch Adenauers zweite Frau Auguste starb im März 1948. Seine Karriere jedoch erhielt kurz darauf einen weiteren Schub. Im September 1948 wurde Konrad Adenauer zum Präsidenten des Parlamentarischen Rates gewählt. Dieser Rat hatte die Aufgabe, die neue Verfassung der Bundesrepublik Deutschland auszuarbeiten, das Grundgesetz. Adenauer hatte sich nach Kriegsende der Gründung der Christlich-Demokratischen Union, CDU, gewidmet, die katholische und protestantische Deutsche vereinen wollte. 1949 wurde er der erste Kanzler der Bundesrepublik Deutschland. Als er gewählt wurde, war er bereits 73 Jahre alt und damit der älteste Kanzler der deutschen Geschichte. Trotzdem blieb er 14 Jahre lang im Amt. Der Schwerpunkt seines Wirkens lag darauf, Deutschland zu einer stabilen Demokratie zu machen. Die Schrecken des Dritten Reiches sollten sich nie wiederholen können. Unter Konrad Adenauer söhnte sich die Bundesrepublik mit ihren Nachbarn aus und wurde Mitglied des Europarates, der NATO und der Organisation für europäische wirtschaftliche Zusammenarbeit. Adenauer war auch ein entschiedener Befürworter der Gründung der Europäischen Gemeinschaft für Kohle und Stahl, EGKS, die nach der Schumann-Erklärung vom 9. Mai 1950 geschaffen wurde, und er machte sich für den 1957 unterzeichneten Vertrag zur Gründung der Europäischen Wirtschaftsgemeinschaft stark. Deren Vorteile erklärte er im Juni 1966 im ostfranzösischen Metz einem großen Publikum mit diesen Worten:
5: Wenn es uns gelingt, eine Organisation zu schaffen, die den Franzosen gestattet, alles das zu sehen, was auf dem Gebiete der Fabrikation von Stahl, der Förderung von Kohle in Deutschland vor sich geht. Und wenn umgekehrt die Deutschen sehen, was in Frankreich vor sich geht, dann ist diese gegenseitige Kontrolle das beste Mittel, um eine Politik zu treiben, die sich auf Vertrauen gründet.